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0: Brad Star mit White Claw Addict.
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0: Wildfire von John Beltran und Placid Angels küssen hier. Ausklingen im Hintergrund, es ist 3:12 Uhr, das heisst, es ist Zeit für die Nachrichten hier im Mittagsinfo, deiner Mittagssendung hier auf Dreifach.
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0: Für dich am Mikrofon, Amelia. Seit dem 1. August gilt im Kanton Luzern das neue Gesetz über die familienergänzende Kinderbetreuung. Der Kanton geht davon aus, dass schon im ersten Monat sicher 3'000 Gesuche eingehen für Betreuungsgutscheine. Das berichtet die Luzerner Zeitung. Durch das neue Gesetz bieten alle Luzerner Gemeinden sogenannte Betreuungsgutscheine an. Die Gutscheine können von Eltern über einen Online-Schalter beantragt werden. In jeder Gemeinde sind die Bedingungen jetzt dafür gleich. Die Schweizer Preise sind leicht gesunken. Die Preise für Waren und Dienstleistungen sind in der Schweiz im Juli leicht zurückgegangen. Gegenüber dem Juni sind sie um 0,1% gesunken. Der Rückgang ist vor allem wegen der tieferen Energiepreise, das schreibt der Bund. Auch im Luftverkehr sind die Preise zurückgegangen. Mehr Angaben zu den Gründen hat der Bund aber noch nicht gemacht. Weltweit stillen wieder mehr Frauen. Die Zahl der Mütter, die ihre Kinder in den ersten 6 Monaten stillen, nimmt zu. Laut der Weltgesundheitsorganisation WHO ist der Anteil weltweit von 37% auf 47% angestiegen. Die WHO bezeichnet diese Entwicklung als Fortschritt. Das, weil Stillen ist eine der einfachsten und wirksamsten Möglichkeiten, die Gesundheit des Kindes zu schützen. Es stärkt das Immunsystem und versorgt die Säuglinge mit wichtigen Nährstoffen.
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0: Heute haben wir eine Höchsttemperatur von 34 Grad. Den ganzen Tag wird es sonnig sein. Am Abend können es kurz gleich und Tröpfel kommen, aber nicht lang. Morgen gibt es eine Höchsttemperatur von 33 Grad. Es wird den ganzen Tag sonnig, aber auch bewölkt und teils ein bisschen regnerisch sein. Momentan auf dem Dreifachwetterdach haben wir 30 Grad.
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0: Du lass es Stoss. Nein, nicht Stosszeit, das ist das Mittagsinfo hier auf Dreifach. Mit mir, der Amelia, die nächsten 1,5 Stunden begleite ich dich durch deinen hoffentlich wunderbaren Mittag. Zuerst hörst du aber jetzt Musik, und zwar Ave Napoli von Kitty Palmer.

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0: Von Vivi Westgwen hast du hier gerade gehört, hier im Mittagsinfo auf Dreifach. Und jetzt gibt es ein bisschen Popkultur-News.
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0: Und zwar geht es um die Musikerin Ariana Grande. Popstar Ariana Grande will sich nämlich aus der Öffentlichkeit zurückziehen. Aktuell ist sie auf Tour. Nach der Tour namens Eternal Sunshine will sie jetzt eine Pause machen. Das Ganze bestätigt auch ihr Management gegenüber verschiedensten Medien. Ariana Grande will die Tour noch gesund und glücklich beenden und nachdem eine Auszeit. Das wegen vieler Kritik. Welche Kritik aber genau gemeint ist, das bleibt offen. Viele Medien spekulieren, dass es vielleicht an der Kritik liegt an ihrem Körper. Öffentlich wird nämlich immer wieder über ihren Körper diskutiert. Verschiedenste Auftritte hat sie abgesagt, außer die letzten paar Konzerte von ihrer Tour. Die findet wie geplant in London und Chicago statt.
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0: Du hast gerade Chain Remover gehört mit dem Song Audio Stalker hier im Mittagsinfo auf Dreifach mit mir, der Amelia.
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0: Und zwar kommt mir hier gerade im Programm ein Song in die Augen, und zwar On My Phone von Batz. Meiner Meinung nach ein chilliger Sommersong. Und zwar ist Batz ein bekannter Bieler Rapper, der mit der Rap-Formation La Bass oder La Bass bekannt wurde ist und heute sogar auch ein eigenes Urban Musikfestival hat, und zwar das Batz-Fest in Biel. Darum habe ich gedacht, ist doch gerade passend Sommer, Sommer-Vibes und auch noch Festival-Vibes. Wir hören rein, den Song On My Phone von Batz.

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1: Für dich am Mikrofon Amelia. Seit dem 1. August gilt im Kanton Luzern das neue Gesetz über die familienergänzende Kinderbetreuung. Der Kanton geht davon aus, dass schon im ersten Monat sicher 3'000 Gesuche eingehen für Betreuungsgutscheine. Das berichtet die Luzerner Zeitung. Genau durch das neue Gesetz bietet alle Luzerner Gemeinden sogenannte Betreuungsgutscheine an. Diese Gutscheine können von Eltern über einen Online-Schalter beantragt werden. In jeder Gemeinde sind seit dem Gesetz die Bedingungen dafür alle gleich. Die Schweizer Preise sind leicht gesunken. Die Preise für Waren und Dienstleistungen sind in der Schweiz im Juli leicht zurückgegangen. Gegenüber dem Juni sind sie um 0,1% gesunken. Der Rückgang ist vor allem wegen der tiefen Energiepreise, das schreibt der Bund. Weltweit stillen wieder mehr Frauen. Die Zahl der Mütter, die ihre Kinder in den ersten 6 Monaten nur stillen, nimmt zu. Laut der Weltgesundheitsorganisation WHO ist der Anteil weltweit von 37% auf 47% gestiegen. Die WHO bezeichnet diese Entwicklung als einen Fortschritt.
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1: Heute haben wir eine Höchsttemperatur von 33 Grad. Den ganzen Tag wird es sonnig sein, gegen Abend durch bewölkt. Und am 8. könnte es noch kurz ein bisschen Tröpfchen kommen. Morgen sieht es ähnlich aus, auch mit einer Höchsttemperatur von 33 Grad. Wird es ein bisschen bewölkt, regnerisch, aber auch sonnig, alles zusammen. Momentan auf dem Dreifachwetterdach haben wir 31 Grad.
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1: Du hörst das Mittagsinfo hier auf Dreifach mit mir, der Amelia. Jetzt hörst du Musik, und zwar Grave von James Messiah.

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2: Fisch von Ricky Schicks hast du hier gerade gehört, hier im Mittagsinfo deiner Mittagssendung hier auf Dreifach mit mir, Amelia. Und stell dir vor, du kannst einfach nicht mehr irgendwie einfach ans Meer oder an See und baden, sondern musst jetzt einfach immer zahlen.
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2: Genau das passiert nämlich immer mehr in Italien seit den letzten paar Jahren. Jetzt gehen die Italiener aber stärker gegen private Strandbäder vor, die den freien Zugang zum Meer so versperren und man dann muss zahlen, dass man überhaupt baden kann. Das zum Beispiel in Ostia, das ist der Stadtstrand von Rom, dort sind mehrere kommerzielle Bäder zugemacht worden. Zwei Anlagen sind noch zumindest während der Hochsaison abgerissen worden. An ihrer Stelle soll jetzt ein öffentlicher Strand wiederkommen, der für alle frei und gratis zugänglich ist. Ähnliche Bestrebungen gibt es auch in Ligurien und Apulien. Der Streit betrifft die ganze Küste von Italien. Zwar gehört ja das Ufer im Staat und müsste frei zugänglich sein. Darum tun jetzt mehr als die Hälfte der Stadtstrände ist aber privat verpachtet. Darum wird ab 2027 Konzessionen neu ausgeschrieben werden, dass es eben nicht mehr passiert.
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0: Jan, hast du hier gerade gehört, hier am 3 vor 1 im Mittagsinfo deiner Mittagssendung hier auf Dreifach mit mir, hier am Media. Es ist Zeit für die Nachrichten.
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0: Seit dem 1. August gilt im Kanton Luzern das neue Gesetz über die familienergänzende Kinderbetreuung. Der Kanton geht davon aus, dass schon im ersten Monat 3'000 Gesuche eingehen für Betreuungsgutscheine. Das berichtet die Luzerner Zeitung. Durch das neue Gesetz bietet alle Luzerner Gemeinden sogenannte Betreuungsgutscheine an. Die Gutscheine können von Eltern über einen Online-Schalter beantragt werden. In jeder Gemeinde sind die Bedingungen dafür genau gleich. Die Schweizer Preise sind leicht gesunken. Die Preise für Waren und Dienstleistungen sind in der Schweiz im Juli leicht zurückgegangen. Gegenüber im Juni sind sie um 0,1% gesunken. Der Rückgang ist vor allem wegen der tieferen Energiepreise, das schreibt der Bund. Auch im Luftverkehr sind die Preise zurückgegangen. Mehr Angaben zu den Gründen hat der Bund nicht gemacht. Weltweit stillen wieder mehr Frauen. Die Zahl der Mütter, die ihre Kinder in den ersten 6 Monaten stillen, nimmt zu. Laut der Weltgesundheitsorganisation WHO ist der Anteil weltweit von 37% auf 47% gestiegen. Die WHO bezeichnet diese Entwicklung als Fortschritt. Das, weil Stillen ist eine der angeblich einfachsten und wirksamsten Möglichkeiten, die Gesundheit des Kindes zu schützen. Es stärkt das Immunsystem und versorgt Säuglinge mit wichtigen Nährstoffen.
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0: Heute haben wir eine Höchsttemperatur von 33 Grad, eine Tiefsttemperatur von 20 Grad haben wir schon erreicht. Den ganzen Tag durch wird es sonnig gegen Abend, ein bewölkt. Und gegen die 8 Uhr am Abend können es ein bisschen Regen kommen, aber mehr ein Tröpfchen. Morgen gibt es auch eine Höchsttemperatur von 33 Grad. Abkühlen tut es also nicht. Momentan auf dem Dreifachwetterdach 32 Grad.
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0: Du hörst Battle Royale von Brodinski.

0: der Moment von A.G. Cook und Dread. Hast du da gerade gehört? Im Hintergrund ausklingen. Wir kommen jetzt aber zum Album von dieser Woche mit ein bisschen sogar ähnlichem Sound.
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0: Unser Album von der Woche heisst Androgyne Symbol und ist von Kino Crash. Das Musikprojekt Kino Crash kommt von Detroit und Michigan und macht schon ca. ein Jahr lang Musik zum Chillen und einfach nachdenken. In ihrem neuesten Album Androgyn Symbol reden sie über diverse Themen wie Sexualität, Tod und auch Trauma. Wenn ich sie in Tracks hineinlasse, erinnert es mich auch an eine andere Band, Pentico. Die beiden haben einen ähnlichen Style von den Instrumentals und man hört oft ein leichtes Vinyl-Knitschern im Hintergrund. Darum wir lassen gerade den ganzen Song rein, und zwar in Song Pioneers in Aerodynamics von Kino Crash ab dem Album Androgyn Symbol.

0: Pioneers in Aerodynamics von Kino Crash hast du hier gerade gehört. Ein Song ab dem neuen Album. Mit dem findest du auf dreifach.ch unserer Webseite.
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0: Downtown Spanish Fruit von LA Tempo hast du gerade gehört. Es ist 1:30 Uhr, Zeit für die Nachrichten hier im Mittagsinfo auf Dreifach mit mir, der Amelia.
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0: Seit dem 1. August gilt im Kanton Luzern das neue Gesetz über die familienergänzende Kinderbetreuung. Der Kanton geht davon aus, dass schon im ersten Monat 3'000 Gesuche eingehen für Betreuungsgutscheine. Das berichtet die Luzerner Zeitung. Durch das neue Gesetz bietet alle Luzerner Gemeinden sogenannte Betreuungsgutscheine an. Die Gutscheine können von Eltern über einen Online-Schalter beantragt werden. In jeder Gemeinde sind die Bedingungen dafür genau gleich. Die Schweizer Preise sind leicht gesunken. Die Preise für Waren und Dienstleistungen sind in der Schweiz im Juli leicht zurückgegangen. Gegenüber dem Juni sind sie um 0,1% gesunken. Der Rückgang ist vor allem wegen der tieferen Energiepreise. Das schreibt der Bund. Auch im Luftverkehr sind die Preise zurückgegangen. Mehr Angaben zu den Gründen hat der Bund nicht gemacht. Weltweit stillen wieder mehr Frauen. Die Zahl der Mütter, die ihre Kinder in den ersten 6 Monaten stillen, nimmt zu. Laut der Weltgesundheitsorganisation WHO ist der Anteil weltweit von 37% auf 47% gestiegen. Die WHO bezeichnet diese Entwicklung als einen Fortschritt. Das, weil Stillen ist eine der einfachsten und wirksamsten Möglichkeiten, die Gesundheit des Kindes so zu schützen. Ein stärkes Immunsystem und versorgt die Säuglinge mit den wichtigsten Nährstoffen.
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0: Heute haben wir eine Höchsttemperatur von 33 Grad. Eine Tiefsttemperatur von 20 Grad haben wir schon erreicht. Den ganzen Tag wird es bewölkt sein, aber bis am Nachmittag sicher. Sonnig auch immer wieder. Gegen 8 Uhr sollte es kurz gleich und Tröpfeln kommen. Morgen kühlt es nicht wirklich ab. Es gibt auch morgen eine Höchsttemperatur von 33 Grad. Momentan auf dem Dreifach-Wettertag 32 Grad.
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0: Das Mittagsinfo, das ist jetzt vorbei. Es ist 13:30 Uhr. Bis am 5 Uhr hörst du Musik. Danach hörst du Clara und mich, Amelia. Und wir begleiten dich wieder durch den Feierabend. Jetzt hörst du Musik. Annihilation Party von Silver Furs.

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0: Der Song «Heavens» von Goner. Der perfekte Song für so einen heissen Tag. Hast du denn heute an dem sonnigen Tag noch keine Zeit oder Lust gehabt, die Zeitung zu lesen? Dann lass euch jetzt zu, weil jetzt kommen die News.
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0: Legionellenausbruch in Basel. In Basel sind 26 Fälle von Legionellose nachgewiesen worden. 25 Menschen mussten ins Spital und eine Person ist gestorben. 9 Personen sind weiterhin im Spital, 7 mussten auf der Intensivstation behandelt werden. Legionellen sind Bakterien, die im Wasser leben. Besonders gern haben sie warmes Wasser. Wenn man die einschnauft, kann man krank werden. Laut Gesundheitsdepartement sind der Grund Kühlanlagen. 8 von den 10 überprüften Kühltürmen haben den Grenzwert überschritten. Die werden jetzt saniert. Die abgesetzte Stadtpräsidentin Susan Sali kandidiert erneut fürs Amt. Das hat die FDP-Politikerin heute bekannt gegeben. Das Bundesgericht hat die Wahl vom Herbst 2025 wegen Fehler bei der Auszählung der Stimmen annulliert. Der erste Wahlgang für die Wiederholung der Stadtpräsidiumswahl findet am 27. September statt. In der Stadt Zürich nehmen Handel und Konsum von illegalen Drogen im öffentlichen Raum zu. Zürich verstärkt darum die Polizeipräsenz an Brennpunkten, wie an der Gessnerallee beim Hauptbahnhof. Dort treffen Drogenszenen, PendlerInnen, Touristen und Gewerbe auf engem Raum aufeinander. Geschäftsleute berichten laut SRF-Regionaldirektorin Mayra Schmidt von offenem Konsum, Deals vor Ladenlokal und mehr Aggressivität. Der Suchtmediziner Thilo Beck sieht eine Kokainwelle als Grund. Crack werde neu in sofort konsumierbaren Stein verkauft. Die Stadt plant eine weitere Kontakt- und Anlaufstelle.
2: Ausfallmeldung zur S7 nach Luzern.
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0: Amelia, wie sieht es mit dem Wetter aus?
3: Heute haben wir eine Höchsttemperatur von 34 Grad gehabt. Morgen kühlt es nicht wirklich ab. Morgen gibt es eine Höchsttemperatur von 33 Grad. Morgen setzt teils auch Regen kommen. Durch den Tag wird es sonnig, am Abend können es ein bisschen Tröpfchen kommen. Am Mittwoch wird es ein bisschen kühler mit Höchsttemperaturen von 29 Grad. Momentan aber auf dem Dreifach Wettertag 32 Grad.
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0: Es ist jetzt genau 5 Uhr. Du hörst Stosszeit auf Radio Dreifach mit mir, der Clara und der Amelia. Und wir werden dich jetzt hier 2 Stunden lang durch deinen Abend begleiten. Und wir gehen gerade rein in den nächsten Song und der heisst «5 Hours».

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0: Delusional. Delusional von Saska. Alter, es ist so heiß hier innen. Hast du auch Durst? Weil jetzt geht es um Trinken oder Getränk.
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0: Amelia, wenn du in Coop oder in die Migros gehst, mega, mega Durst hast, welches Wasser kaufst du dir? So die 5 Dezis, so welches kaufst du?
2: Also von so der Wasserart her oder so, mit oder ohne?
0: Einfach von der Wasser, also von der Marke.
2: Wow, das entweder San Pellegrino oder das Knutwiller. Du?
0: Ich nehme aber auch immer San Pellegrino, das finde ich das Beste.
2: Ich auch.
0: Aber eigentlich ist es ja gestört, dass man importiertes Wasser aus Italien trinken würde, wenn man ja in der Schweiz eigentlich auch ein mega gutes Trinkwasser hat.
2: Ja, fairer Punkt, das haben wir gar noch nie so überlegt.
0: Nein, weil ich habe gesehen, Central Plus hat jetzt einen Artikel über das geschrieben, dass man in den Kühlregal, also so die, die bei der Kasse sind, wo das Wasser aber gekühlt drin ist, oft das italienische San Pellegrino oder das Evian, das kommt aus Frankreich, sieht.
2: Ja, stimmt, das kommt nicht aus der Schweiz.
0: Aber zum Beispiel Walser oder Knutwiler, die aus der Schweiz sind, die gibt es schon auch, aber die sind halt wie nicht so mega präsentiert und nicht mega so im Kühlregal.
2: Ah, wirklich? Das ist mir gar nicht aufgefallen irgendwie. Aber stimmt, das Evian ist immer an vorderster Front dabei, neben San Pellegrino.
0: Eben. Und also sind sogar der Coop angefragt, also Central Plus. Und der Coop hat gesagt, dass so für den Sofortkonsum, also eben das, wo man gerade nehmen will, wenn man mega, mega Durst hat, dass die Kunden einfach das Zeug aus dem Ausland lieber haben. Also San Pellegrino und das Evian.
2: Vielleicht, weil es ein bisschen Ferien-Vibes gibt.
0: Irgendwie schon krass, weil so die Schweizer sitzen auf dem beste Alpenwasser, aber haben doch lieber die italienische oder französische Marke.
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0: Ja, wenn du jetzt auch Durst bekommst, dann hoffe ich, dass du etwas zu trinken hast für dich daheim oder vielleicht gehst du in Coop oder Migros. Überleist dir vielleicht das mal besser, ob du Wasser aus dem Ausland importieren lassen. Für dich geht es jetzt so weiter mit Pop Shit.
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2: Und zwar, Clara, gebe ich dir wieder ein Schweizer Dialektwort und du musst sagen, was es heisst.
3: Mhm.
2: Und zwar ist das Dialektwort agritschen.
3: Agritschen?
2: Weißt du, was es heisst? Soll ich dir drei Optionen geben?
3: Keine Ahnung.
2: Okay, erste Option ist auffallen.
3: Mhm.
2: Zweite Option ist ein Vogel.
3: Aha, das finde ich unwahrscheinlich, dass das ein Vogel
2: ist. Die dritte Option ist ein Wippe. Wir sagen Gigampfi, aber hochdeutsch ist es ein Wippe.
3: Ich hätte jetzt gedacht, es ist ein Verb, agritschen. Also ich bin am agritschen oder so.
2: Ich habe zuerst gedacht, es heisst wie so anecken.
3: Ja, aber darum würde ja, was es ist, ist auffallen gewesen, darum würde das Sinn machen.
2: Aber ist es auffallen?
3: Ich gehe mit auffallen.
2: Das ist falsch, oh. Das ist ein Vogel.
3: Ein Vogel?
2: Agritschen ist ein Elstern oder eine allgemeine Bezeichnung für einen Vogel.
3: Das wäre meine letzte Option gewesen, die ich gedacht hätte, das stimmt.
2: Du, nehmen wir so.
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3: Für dich hier auf Radio Dreifach geht es jetzt weiter mit Sides.

0: Das war «Free Fall» von Jade Tyers. Und hast du heute an diesem sonnigen Tag noch keine Zeit oder Lust gehabt, die Zeitung zu lesen, dann lass doch jetzt zu, weil jetzt kommen die News.
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0: Legionellenausbruch in Basel. In Basel sind 26 Fälle von Legionellosen nachgewiesen worden. 25 Menschen mussten ins Spital und eine Person ist gestorben. 9 Personen sind weiterhin im Spital, 7 mussten auf der Intensivstation behandelt werden. Legionellen sind Bakterien, die im Wasser leben. Besonders gern haben sie warmes Wasser. Wenn man die einschnauft, kann man krank werden. Die abgesetzte Stadtpräsidentin Susanne Sali kandidiert erneut fürs Amt. Das hat die FDP-Politikerin heute bekannt gegeben. Das Bundesgericht hat die Wahl vom Herbst 2025 wegen Fehler bei der Auszählung der Stimmen annulliert. Der erste Wahlgang für die Wiederholung der Stadtpräsidiumswahl findet am 27. September statt. In der Stadt Zürich nehmen Handel und Konsum von illegalen Drogen im öffentlichen Raum zu. Zürich verstärkt darum die Polizeipräsenz an Brennpunkten, wie an der Gessner Allee beim Hauptbahnhof. Dort treffen Drogenszenen, Pendlerinnen, Touristen und Gewerbe auf engem Raum aufeinander. Geschäftsleute berichten laut SRF-Regionaldirektorin Mayra Schmidt von offenem Konsum, Deals vor Ladenlokal und mehr Aggressivität.
2: Ausfallmeldung zur S7 nach Luzern.
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0: Wir sind hier in der zweiten grossen Hitzewelle von dem Sommer. Heute haben wir wieder einen sehr heißen Tag hinter uns. Jetzt ist es aber kritisch mit dem Wetter. Es könnte stürmen. Jetzt gerade hat es noch nicht angefangen, aber in der nächsten halben Stunde kann es sehr wahrscheinlich regnen. Morgen in der Nacht hört es auf, morgen am Morgen wird es auch wieder warm mit 32 Grad. Immer halt durchgehend so eine kleine Chance auf Regen, am Mittwoch 30 Grad auch kleine Chance auf Regen. Also es bleibt unsicher.
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0: Du hörst, wie du gerade gehört hast, das Radio Dreifach. Hier ist gerade die Stosszeit am Laufen. Ich und Amelia begleiten dich seit einer halben Stunde durch den Feierabend und werden das auch noch eineinhalb Stunden weitermachen. Es geht gerade weiter mit Soundcheck.

0: Mucho Jappa ja von der Candela hast du gerade gehört.
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2: Letztes Wochenende hat das Waldstock Open Air in Steinhausen stattgefunden. Zwischen guter Musik, Festivalstimmung und vielen Live-Acts war auch unsere Moderatorin Alex vor Ort. Sie hat die Schweizer Indie-Musikerin Mel D zum Interview getroffen. Can someone just be with us back? I guess that's what we need. Die Sängerin aus Graubünden wohnt heute in Zürich und macht Indie-Pop mit Soul-Einflüssen. Bekannt wurde ist sie unter anderem als Live-Musikerin von Faber. Mittlerweile ist sie aber erfolgreich mit ihrem eigenen Solo-Projekt unterwegs. Die Alex hat Melody getroffen und ein bisschen geschwätzt.
3: Ich habe Melody von mir, sie ist Schweizer Musikerin und hat gerade eine Show am Waldstock gespielt. Hast du jetzt gerade gespielt. First of all, wie war es?
4: Gut, es hat mega Spass gemacht mit meiner tollen Band. Fun.
3: Und wie war die Stimmung, der Vibe?
4: Hey, es war Donnerstagnachmittag um 6 Uhr oder so. Das ist natürlich nicht, High Time. Aber es war cute. Ja, die da waren, waren cute.
3: Und jetzt für alle, die deine Musik nicht so kennen, wenn deine Musik ein Getränk wäre, welches Getränk würdest du es beschreiben?
4: Bloody Mary.
3: Willst du ein bisschen erläutern?
4: Oh nein! Ja, ich glaube, also es ist wie ein Drink, wo man kann zu jeder Zeit trinken. Es kann auch fast ein Essen sein. Je nachdem, wenn man es halt trinkt. Es ist manchmal auch ein bisschen spicy und manchmal ein bisschen so Pfeffer drin. Aber auch, es kann auch gesund sein und gut tun, wie es hat so Gemüse in Bloody Mary. Ja. Und es tut hoffentlich im besten Fall tut's anregen. Tomatensaft tut doch den Geschmack so anregen. Ja.
3: Ist das auch dein Go-To-Getränk jetzt hier im Festival?
4: Ich weiß nicht, ob sie es haben. Ich glaube nicht. Meinst du, es haben? Ich glaube nicht, dass sie es haben. Nein, aber ich habe das tatsächlich sehr, sehr, sehr gerne.
3: Mhm. Aber was ist so dein Go-To-Getränk, wenn du da am Festival, weil du so an die Bar würdest jetzt gehen?
4: Wasser mit Gas. So. Ja, es ist so heiß. Ja.
3: Jetzt gerade ab der Bühne, wenn du jetzt nur noch einen Song dürftest performen, welchen Song würdest du performen?
4: Von mir? Oh nein! Aber du kannst den Bloody Mary, kann auch nicht nur, also das hat so viele verschiedene Zutaten, das geht nicht.
3: Ja, da hast du jetzt gerade geredet, mit dem Getränk jetzt auch mehrere Songs, das stimmt.
4: Ja.
3: Oder so Top 3, oder ein bisschen anders gefragt, ein bisschen weniger gemein. Welcher Song gefällt dir mega fest zum Performen auf der Bühne?
4: Also ich muss ehrlich sagen, es kommt auch darauf an, was für eine Location das ist. Also, ich finde natürlich bei Festivals spiele ich sehr gerne so die Sachen, die so ein bisschen schneller sind und ein bisschen dancy. Es ist wie so sehr belebend und die Leute sind meistens auch ein bisschen dancen und so. Dann sind es einfach so die, also Not Crazy zum Beispiel ist mega fun oder We Win. Ist auch mega fun oder Hey You. Aber wenn ich so Solo-Shows spiele und die Leute sind so ultra aufmerksam, dann sind die ruhiger. Dann kann ich irgendwo so anders hingehen, wenn ich das spiele. Dann ist es wie so. Dann habe ich das Gefühl, machen wir so eine Reise zusammen. Und Bring the Witches Back spiele ich natürlich auch immer gerne.

0: fucking crazy. Lesbians von der Alice Longuigao hast du gehört. Jetzt geht's aber weiter. Die Alex hat Melody gerade nach ihrem Konzert abgefangen. Was Melody gerade nach einem Konzert macht, hören wir jetzt.
1: Jetzt, nach dem Konzert haben wir dich jetzt gerade hier abgefangen. Was wäre aber deine Routine nach dem Konzert, wenn du jetzt nicht mit uns würdest reden?
2: Also alles zusammen rum natürlich und dann probieren, das irgendwie ins Auto einladen. Das ist nämlich immer Tetris. Und dann mit meiner Band ein Wasser mit Gas holen. An der Bar. Oder es zusammen, da gibt es zusammen. Das ist ein mega feines Getränk. Das gibt es aber sehr selten. Und dann etwas essen und andere Shows schauen. Natürlich. Voll. Und irgendwann ins Hotel. Ja.
1: Und was ist etwas, was du immer machst, gerade vor deinem Auftritt? Hast du irgendetwas?
2: Ja. Gerade direkt vor dem Auftritt?
1: Kannst du halt 2 Minuten vor, 3 Minuten.
2: Auf das WC gehen. Ich nehme immer das Fisherman's. Und ich umarme ganz fest meine Band umarmen und allen sagen, dass sie toll sind und dass ich sie mega gerne habe und dass sie auch mein geniessen, egal was passiert.
1: Schön. Du bist ja auf Tour und jetzt am Waldstock war Einhalt und nachher jetzt gehst du auf Deutschland, oder? Wie ist das Tourleben?
2: Es ist sehr viel Autobahn. ja, es ist mega viel Autobahn. Wir fahren damit 7 Stunden und dann spielst du 1 Stunde und dann am nächsten Tag fahrst du wieder 6 Stunden irgendwo anders hin. Aber es macht natürlich auch viel Spass und es ist ein grosses Privileg, dass wir auch im Ausland spielen. Also es sind Baby-Steps, aber es ist mega toll, um das zu machen.
1: Jetzt ist mir gerade die Frage vorhin eingefallen. Du spielst barfuß. was ist dahinter?
2: Ich habe meine Schuhe vergessen heute. Ja, ich hatte nur so Birkenstöcke und irgendwie haben mir nicht so gebesselt. Und dann habe ich gedacht, ich spiele einfach barfuß. Aber es ist, habe ich auch gemerkt, während dem Konzert gar nicht mehr so einfach, um die Pedals dann bedienen. Ja, es ist nicht normal. Ja, ich habe normalerweise an richtige Schuhe.
1: Okay. Und auch noch etwas, jetzt, wenn du am Konzert dabei warst, hast du es gesehen, du bist mit einem Wespen gestochen worden. Aber hast du gut gehandelt?
2: Hey, ich habe so gemerkt, dass etwas an meiner Hand nicht ganz stimmt. Und es war so ganz ein ruhiger Song gewesen. Und ich habe gedacht, oh mein Gott, du musst einfach fake it till you make it. Aber ich habe es ein bisschen abgekürzt zum Schluss. Der Song, ein ganzes bisschen, aber fast bis zum Schluss gespielt. Und dann, ja, es ist nicht so eine schöne Erfahrung, aber ich habe es jetzt probiert, professionell zu lösen und einfach weitermachen, ja.
1: Ja, mega fest, man hat es gar nicht gemerkt. Sie sind ja noch gerannt und noch feine Stile gebracht, aber du hast gesagt, nein, es ist okay.
2: Ja, ich denke, ich mache das dann nach der Show. Und jetzt einfach focus on the music.
1: Jetzt noch eine Frage, du hast jetzt schon ein paar Shows gespielt. Gibt es so einen Auftritt oder eine Show, die dir so besonders in Erinnerung bleibt?
2: Ui, es gibt jedenfalls so viel. Ich habe so viel mega. Also, ich kann jetzt mal überlegen, eine schöne Erinnerung wahrscheinlich.
1: Okay. Also das kann auch das Wespische sein, aber.
2: Nein, heute bleibt mir natürlich auch in guter Erinnerung. Ja.

0: Es gibt so viele schöne. Ui, nein. Oh Gott. Also natürlich. Ich bin auf einer mega schönen Tour mit Plexi Dau und darf zwei Wochen mit ihnen auf Spanien, Portugal, Frankreich. Und bin mega viel mit Faber unterwegs gewesen, haben dort Doppelshows gespielt. Oft mit meinem Projekt eröffnen. Und das waren immer riesige Crowds gewesen, und das war immer mega speziell gewesen. Und ich habe so viele tolle Festivals schon gespielt. Oh mein Gott, das überfordert mich gerade komplett. Ich habe einfach blank. In meinem Kopf sind so. Nein, es gibt wirklich so viele gute.
1: Das ist ja auch eine allgemeine Frage. Weil so es ist alle Shows sind mega. So für, ja, jede eigene Show hat etwas Eigenes und mega so etwas Schönes dran.
0: Also, und ich bin jetzt schon recht lange auf Tour mit dem Album. Und dann, wir haben so zweimal eigene Touren gespielt im Ausland. Und dort hat es so viele schöne Shows gehabt. Und irgendwie, ich denke immer, wenn es irgendwie Leute haben, die Lust haben zum Zuhören, dann ist es schon gut.
1: Und jetzt noch die letzte Frage zum Schluss. Welcher Song läuft immer, jetzt zum Beispiel bei einer langen Autofahrt, jetzt zum Beispiel auf der Autobahn? Welcher Song tust du immer noch anstellen?
0: Oh, das ist eine ganz einfache Frage. Im Moment immer Lord. Virgin, ich bin von uns der grösste Lord-Fan. Das ist wirklich, ist ein bisschen crazy. Ich habe jetzt auch ein Shirt auch von ihr. Ihr Album Virgin. Und What Was That zum Beispiel ist einer von meinen Lieblingssongs.
1: Super, danke vielmals, danke.
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0: Clint Eastwood von DOGM und Fatboy Sharif hast du gehört. Heute an diesem sonnigen Tag hast du keine Zeit oder keine Lust gehabt, um die Zeitung zu lesen. Dem ist gerade richtig, weil jetzt kommen die News und du hörst, was hier gerade in der Region abgeht.
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0: Legionellenausbruch in Basel. In Basel sind 26 Fälle von Legionellosen nachgewiesen worden. 25 Menschen müssen ins Spital und eine Person ist gestorben. 9 Personen sind weiterhin im Spital, 7 mussten auf der Intensivstation behandelt werden. Legionellen sind Bakterien, die im Wasser leben. Besonders gern haben sie warmes Wasser. Wenn man die einschnauft, kann man krank werden. Laut Gesundheitsdepartement sind der Grund die Kühlanlagen. 8 von den 10 überprüften Kühltürmen haben die Grenzwerte überschritten. Die werden jetzt saniert. Die abgesetzte Stadtpräsidentin Susanne Sali kandidiert erneut fürs Amt. Das hat die FDP-Politikerin heute bekannt gegeben. Das Bundesgericht hat die Wahl vom Herbst 2025 wegen Fehler bei der Auszählung der Stimmen annulliert. Der erste Wahlgang für die Wiederholung der Stadtpräsidiumswahl findet am 27. September statt. In der Stadt Zürich nehmen Handel und Konsum von illegalen Drogen im öffentlichen Raum zu. Zürich verstärkt darum die Polizeipräsenz an Brennpunkten, wie an der Gessner Allee beim Hauptbahnhof. Dort treffen Drogenszenen, PenderInnen, TouristInnen und Gewerbe auf engem Raum aufeinander. Geschäftsleute berichten laut SRF-Regionalredaktorin Mayra Schmidt von offenem Konsum, Deals vor Ladenlokal und mehr Aggressivität. Der Suchtmediziner Thilo Beck sieht eine Kokainwelle als Grund. Crack werde neu in sofort konsumierbaren Steinen verkauft. Die Stadt plant eine weitere Kontakt- und Anlaufstelle.
2: Ausfallmeldung zur S7 nach Luzern.
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0: Amelia, erzähl uns, wie sieht es denn mit dem Wetter heute aus?
3: Wir haben einen richtigen heissen Tag gehabt. Morgen geht es heisser weiter mit einer Höchsttemperatur von 33 Grad. Wird es den ganzen Tag sonnig, teils bewölkt und auch jetzt heisst es, es hat vielleicht noch am Abend Gewitter kommen. Aber momentan auf dem Dreifachwettertag ist es noch trocken und 31 Grad.
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0: Es ist jetzt 17:55 Uhr, du hörst die Stosszeit auf Radio Dreifach. Amelia und ich, Clara, haben dich schon eine Stunde durch deinen Feierabend begleitet und werden das auch noch eine weitere Stunde machen. Für dich kommt jetzt Keta und Krawall von der Ikimel.

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0: Candy Paint Impala hast du gerade gehört. Und jetzt geht's weiter mit dem Album der Woche.
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0: Unser Album der Woche heisst Androgen Symbol und ist von Kino Crash. Das Musikprojekt Kino Crash kommt von Detroit, Michigan und macht schon etwa ein Jahr lang Musik zum Chillen und Nachdenken. In ihrem neuesten Album Androgen Symbol redet sie über diverse Themen wie Sexualität, Tod und Trauma. Wenn ich in die Tracks hineinhöre, erinnert es mich sehr an die Band Panchico. Sie beide haben einen ähnlichen Style von den Instrumentals und man hört oft ein leichtes Vinyl knistern im Hintergrund. Mit dem leicht verzerrten Instrumental und den gesprochenen Lyrics komme ich in eine ganz andere Atmosphäre. Die Songtitels vom Album fallen auf, da sie eher länger sind und ich kenne die meisten Wörter nicht einmal so. Also jetzt lassen wir noch ins Ganze rein. Pioneers in Aerodynamics von Kino Crash. Hörst du jetzt?

0: Pioneers in Aerodynamic. Hast du gerade gehört? Der Song klingt da noch im Hintergrund aus. Wenn du mehr wissen willst über das Album oder über Kino Crash allgemein, dann liest doch den Blog auf unserer Webseite auf dreifach.ch.
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0: Und für dich geht es jetzt weiter mit Top 3.

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1: I like von X Tiana hast du gerade gehört, hier auf Radio Dreifach. Und wenn du noch keine Zeit hast oder Lust, heute in die Zeitung reinzuschauen, dann lass jetzt zu, weil es kommen kurz News.
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1: Legionellenausbruch in Basel. In Basel sind 26 Fälle von Legionellosen nachgewiesen worden. 25 Menschen mussten ins Spital und eine Person ist gestorben. 9 Personen sind weiterhin im Spital, 7 mussten auf der Intensivstation behandelt werden. Legionellen sind Bakterien, die im Wasser leben. Besonders gerne haben sie warmes Wasser. Wenn man die einschnauft, kann man krank werden. Die abgesetzte Grinker Stadtpräsidentin Susan Sali kandidiert erneut fürs Amt. Das hat die FDP-Politikerin heute bekannt gegeben. Das Bundesgericht hat die Wahl vom Herbst 2025 wegen Fehler bei der Auszählung der Stimmen annulliert. In der Stadt Zürich nehmen Handel und Konsum von illegalen Drogen im öffentlichen Raum zu. Zürich verstärkt darum die Polizeipräsenz an Brennpunkten wie an der Gessnerallee beim Hauptbahnhof. Dort treffen Drogenszenen, Pendlerinnen, Touristinnen und Gewerbe auf engem Raum aufeinander. Geschäftsleute berichten laut SRF-Regionalredaktorin Mayra Schmidt von offenem Konsum, Deals von Ladenlokalen und mehr Aggressivität.
3: Ausfallmeldung zur S7 nach Luzern.
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1: Wir haben einen heissen Sommertag hinter uns. Jetzt gerade ist es bewölkt und es tröpfelt ab und zu an ein paar Orten. Es könnte ein kleines Sommergewitter geben am Abend. Und in der Nacht beruhigt sich das dann aber wieder. Morgen wird es auch wieder warm, Höchsttemperatur 32 Grad. Könnte auch ab und zu ein bisschen regnen. Wie gesagt, es ist eine unsichere Situation. Mittwoch auch Höchsttemperatur 30 Grad. Und momentan auf dem Dreifach-Wetterdach haben wir 31 Grad.
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1: 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Die Stosszeit, es ist genau 6:30. Ich und Amelia haben dich seit 1,5 Stunden hier durch deinen Feierabend begleitet und machen das noch eine weitere halbe Stunde bis am 7. Jetzt für dich Sip of my Sip.

0: What did you expect from sex with a stranger? Von links. Alter, die Hitzewelle macht mir wirklich zu schaffen. Am liebsten würde ich jetzt baden, irgendwie direkt in Vierwaldstätter See. Du auch? Leider kann ich noch nicht gerade gehen. Wenn du leider auch noch nicht kannst gerade baden, dann lass doch jetzt zu, weil wir erzählen dir jetzt etwas Spannendes über den See.
1: Was? Schon Feierabend? Gehen wir noch eins ziehen. Stosszeit, Montag bis Freitag von 5 bis 7.
0: Amelia, hast du echt gewusst, dass man Spuren von vergangenen Zivilisationen in den Luzerner Seen findet?
2: Nein.
0: Im Luzerner Seebecken gibt es spektakuläre Funde aus der Steinzeit und aus der Bronzezeit. Zum Beispiel Pfahl aus einer jungsteinzeitlichen Siedlung vor der Seebrücke, die auf etwa 3400 Jahre vor Christus geschätzt werden. Durch diesen Fund ist die Geschichte von Luzern rund 2400 Jahre älter geworden, als man bisher gedacht hat. Also Luzern hat es eigentlich schon, oder Luzern, es hat immer schon eine Stadt oder eine Siedlung gegeben, wo jetzt Luzern ist, wo man früher gar nicht gewusst hat. Und das ist sogar einfach per Zufall gefunden worden, weil archäologische Taucher sind bei Untersuchungen für den Durchgangsbahnhof auf diese Sachen gestossen. Bei Untersuchungen im Jahr 2023 sind Forschende auch 1,5 Meter unter dem Seegrund auf eine Schicht mit Keramikstücken, Holzkohle und verbrannten Getreidekörnern gestossen. Hättest du dir das vorstellen können?
2: Nein, gar nicht.
0: Das heisst also, dass im Luzerner Seebecken die Reste von einem oder sogar mehreren Steinzeitdörfern liegen. Also,
2: das ist wild.
0: Das ist wirklich wild. Und was man dann halt auch gecheckt hat, ist, weil die ja auf dem Seegrund liegen, heisst das, dass früher dort eigentlich gar kein Wasser war. Und dann erst der, sagen wir, Vierwaldstättersee ist dann erst, scheint im Mittelalter oder so, als See entstanden.
2: Oha.
0: Ja, crazy. Hätte ich nicht gedacht.
2: Hätte ich auch nicht gedacht.
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0: Und jetzt kommt Sami Galbi mit Dagci Hani.

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0: Maniac, Full Kid Sister, hast du gerade gehört hier auf Radio Dreifach. Es ist 3 vor 7 und Zeit für die News.
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0: Legionellenausbruch in Basel. In Basel sind 26 Fälle von Legionellosen nachgewiesen worden. 25 Menschen mussten ins Spital und eine Person ist gestorben. 9 Personen sind weiterhin im Spital, 7 mussten auf der Intensivstation behandelt werden. Legionellen sind Bakterien, die im Wasser leben. Besonders gern haben sie warmes Wasser. Wenn man die einschnauft, kann man krank werden. Laut Gesundheitsdepartement sind der Grund die Kühlanlagen. 8 von den 10 überprüften Kühltürmen haben den Grenzwert für Legionellen überschritten. Die werden jetzt saniert. Die abgesetzte Grenzer Stadtpräsidentin Susanne Sali kandidiert erneut fürs Amt. Das hat die FDP-Politikerin heute bekannt gegeben. Das Bundesgericht hat die Wahl vom Herbst 2025 wegen Fehler bei der Auszählung der Stimmen annulliert. Der erste Wahlgang für die Wiederholung der Stadtpräsidiumswahl findet am 27. September statt. In der Stadt Zürich nehmen Handel und Konsum von illegalen Drogen im öffentlichen Raum zu. Zürich verstärkt darum die Polizeipräsenz aber auch an Punkten wie an der Gessnerallee beim Hauptbahnhof. Dort treffen Drogenszenen, Pendlerinnen, Touristinnen und Gewerbe auf engem Raum aufeinander. Geschäftsleute berichten laut SRF-Regionalredaktorin Mayra Schmidt von offenem Konsum, Deals vor Ladenlokal und mehr Aggressivität. Suchtmediziner Thilo Beck sieht eine Kokainwelle als Grund. Crack werde neu in sofort konsumierbaren Steinen verkauft. Die Stadt plant eine weitere Kontakt- und Anlaufstelle.
2: Ausfallmeldung zur S7 nach Luzern.
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0: Ja, Amelia, wie sieht es denn aus beim Wetter?
3: Vorher ist es kurz regnen, aber jetzt soll es trocken bleiben bis sicher morgen Morgen. Morgen Abend könnte es aber auch noch regnen kommen. Morgen gibt es eine Höchsttemperatur von 33 Grad. Es bleibt also ziemlich gleich warm, wie es heute war. Am Mittwoch dagegen kühlt es ein bisschen ab. Es gibt eine Höchsttemperatur von 29 Grad. Und auch dort könnte es regnen kommen. Momentan auf dem Dreifachwettertag 29 Grad.
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0: Ja, jetzt ist Punkt 7 hier. Du hörst Radio Dreifach. Die Stosszeit ist jetzt leider fertig. Ich, Clara und Amelia haben dich von 5 bis 7, also 2 Stunden, durch deine Feierabend begleitet. Das hören wir jetzt leider auf. Der nächste Song für dich ist «I swear that I could die right now». Ich hoffe, du fühlst dich nicht so, nur weil ich und Amelia jetzt aufhören.

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